0: Automobilindustrie für verschiedene Hersteller gearbeitet, für VW, Audi und dann später auch, sag ich mal, ja, internationale Hersteller. Und
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